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1: Die geplante Verlängerung des Zivildienstes um 2 Monate stößt bei den Trägerorganisationen auf ein geteiltes Echo. Der Samariterbund hätte sich einen 12-monatigen Zivildienst gewünscht. Die anderen Organisationen

0: Experten fordern jetzt einen Bremsmechanismus für künstliche Intelligenz. In einem offenen Brief warnen sie vor einem Kontrollverlust und appellieren an die USA, sich an internationalen Bemühungen für technische und Regulierungsmaßnahmen zur Steuerung des Entwicklungstempos zu beteiligen. Unter den Unterzeichnern sind führende Forscher und Manager, etwa vom ChatGPT-Entwickler OpenAI, dem Konkurrenten Anthropic, sowie dem Facebook-Konzern Meta und Google.
1: Schönen guten Morgen, heute am Mittwoch, und ab heute trocknet die nasse Wäsche draußen noch viel schneller. Es wird super heiß diese Woche. Heute 29 bis 35 Grad, die meiste Sonne im Osten und Süden Österreichs. Ein paar Wärmegewitter krachen noch durch, am ehesten oben in den Bergen. Aber von Tag zu Tag wird es jetzt heißer. Am Wochenende können sich stellenweise sogar knapp 40 Grad ausgehen.
2: Schönen guten Morgen in den frühen Mittwoch. Das ist der Blick auf Österreichs Straßen. Der verläuft aktuell wirklich fein. Es gibt keine Verzögerungen. Gute und vor allem sichere Fahrt.
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4: Punkt 6 Uhr früh. Das bedeutet für dich wieder zwei echte Muntermacher. Also zwei Songs, die dich in aller Früh garantiert ganz schnell in Schwung bringen. Unser doppelter Expresso. Und der kommt jetzt von Bass Hunter und vorneweg von Dara. Ich bin der Martin. Schönen guten Morgen.
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1: Ja, man kann dem Eurodance durchaus vorwerfen, dass die Texte nicht immer ganz jugendfrei sind. Also wenn wir da an Alex C. mit Doktorspiele oder an die 20 Fingers mit Lick It denken, Halleluja. Aber niemand ging mit seinen Texten dermaßen in die Offensive wie Erotic. Wobei, die haben da ihre Vorbildfunktion schon ernst genommen und sehr wichtigen Aufklärungsunterricht geleistet. Beste Safer-Sex-Werbung unterlegt mit fetten Beats. Willy, use a Billy Boy, spiel ich dir in Kürze. Und zwar gleich nach Groove Coverage und vorneweg Last Ketchup. Ich bin der Martin, guten Morgen.

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DJ Bobo hier auf Krone Hit Eurodance Express. Und was braucht's für einen gelungenen Start in den Tag? Erstens die richtige Musik und zweitens das richtige Wetter. Also das mit der Musik passt schon mal auf jeden Fall, ob's auch mit dem Wetter hinhaut. Das hörst du im Serviceblock und Punkt. Bis dahin, feinste Beats vom Wamdu Project.

0: Appell stößt bei den Trägerorganisationen auf ein geteiltes Echo. Der Samariterbund hätte sich einen 12-monatigen Zivildienst gewünscht. Die anderen Organisationen sind grundsätzlich positiv. Die Diakonie fordert, dass Zivil- und Wehrdienst gleich lang sein sollten. Bei den gemeinsamen Luftangriffen der USA und Saudi-Arabiens auf Ziele im Irak sind offenbar mehrere Menschen getötet und verletzt worden. Die Hashad al-Shaabi, eine frühere pro-iranische Miliz, die inzwischen in die irakische Armee eingegliedert wurde, spricht von mehreren Toten und Verletzten. Die USA und Saudi-Arabien haben zuvor gemeinsame Angriffe auf Ziele im Irak angekündigt.
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3: Schönen guten Morgen heute am Mittwoch und jetzt in der Früh ist es schon noch sehr angenehm, aber im Laufe des Tages wird es wieder heiß. Das Auto verwandelt sich in so einen fahrbaren Backofen bei 29 bis 35 Grad heute. Super viel Sonnenschein gibt es im Osten und Süden Österreichs und ein paar Wärmegewitter ziehen durch am ersten oben in den Bergen. Am Wochenende kratzen wir dann an die 40 Grad.
4: Hallo zu euch ins Auto, der Blick auf Österreichs Straßen. Und in Oberösterreich dauert es aktuell 20 Minuten länger auf der B127. Fahrt Richtung Linz zwischen Ottensheim und Puchenau. Grund eine Baustelle bei Puchenau, aber ansonsten sind Österreichs Straßen im Ferienmodus. Ansonsten läuft's. Gute Fahrt!
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6: Da schmeißen wir ihn wieder an unseren Coffeemaker. 7 Uhr, das bedeutet zwei echte Muntermacher um Punkt. Und die kommen jetzt von den Black Eyed Peas und vorneweg von Keanu und den 740 Boys. Festhalten beim Shimmy Shake.
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Mit all deinen Lieblings-Dance-Hits geht's rein in den Mittwoch. Du hörst Kronehit Eurodance Express, den Sender, der dich am Weg in die Arbeit garantiert nicht im Stich lässt. Stau mit dem Auto, vollgestopfte und verspätete Öffis, stimmungstechnisch kein Problem. Unsere Playlist sorgt garantiert für gute Laune. Das garantieren in dieser Stunde unter anderem noch Tucker Bro, Mr. President und vorneweg Kato featuring John. Ich bin der Martin, schönen guten Morgen.

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Mr. President hier auf Krone Hit Euro Dance Express. 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
1: Die Waldbrandgefahr in Österreich steigt wieder an. Laut den aktuellen Risikoarten des Umweltministeriums ist die Gefahr vor allem im östlichen Niederösterreich, in Teilen Kärntens und in den inneralpinen Trockentälern Tirols hoch. Umweltminister Norbert Totschnig appelliert an die Bevölkerung, besonders in Trockenperioden verantwortungsvoll zu handeln. Mehr als 8 von 10 Bränden werden durch menschliches Verhalten verursacht und sind damit vermeidbar. Sturm Graz ist weiter auf der Siegerstraße. Die Steirer haben gestern auch das Rückspiel in der Champions League-Qualifikation gegen die Hearts gewonnen. In der nächsten Runde wartet entweder Fenerbahce Istanbul oder Górnik Zabrze aus Polen. Die Zahl der Toten nach dem schweren Erdbeben in Japan steigt weiter. Laut der japanischen Nachrichtenagentur Kyodo sind bisher 13 Todesopfer bestätigt. Möglicherweise seien sogar Dutzende Menschen ums Leben gekommen. Das Beben hatte eine Stärke von 7,1. Mehrere Gebäude und Straßen wurden beschädigt.

0: im Südburgenland. Nass wird es immer wieder oben auf den Bergen. Richtung Wochenende wird es dann noch heißer.
1: Hallo zu euch ins Auto, das ist der Blick auf Österreichs Straßen und da sind wir in Niederösterreich auf der B4, der Horner Straße. Die Umfahrung Niederrußbach ist wegen eines Unfalls gesperrt, da heißt es ausweichen und zwar durch das Ortsgebiet. Und in Oberösterreich dauert es auf der B127 länger, wegen einer Sommerbaustelle, Fahrt Richtung Linz zwischen Oppenheim und Puchenau. Aktueller Zeitverlust knapp eine halbe Stunde, das ist aber auch die längste Verzögerung, die wir aktuell auf Österreichs Straßen haben. Sonst läuft's, gute und vor allem sichere Fahrt.
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1: Und da schicken wir wieder feinste Ware durch die Frühgruppe. Punkt 8 Uhr, jetzt gibt's wieder zwei echte Muntermacher für dich. Und die kommen jetzt von den Italo Brothers und vorneweg von Major Lazer. Ich bin der Martin, schönen guten Morgen.
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1: Die 90er, nicht nur bekannt für großartige Musik, sondern auch für großartige TV-Serien. Kein Schultag, an dem man nicht über die gestrige neue Baywatch-Folge geplaudert hat. David Hasselhoff und Pamela Anderson als Rettungsschwimmer von Malibu, absoluter Kult. Ebenso wie das Serienintro. Vor allem, wenn man es mit fetten Beats unterlegt, so wie Sunblock. I'll be ready, spiel ich dir noch fix diese Stunde. Los geht's aber mal mit Scatman. Martin bei dir, schönen guten Morgen.
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0: C-Block hier Mittwochmorgen auf Krone Hit Eurodance Express. C-Block, ja, auch sein absoluter Kult-Act. Und apropos Kult-Acts, die gibt's bei uns auf Bestellung.
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Die Swedish House Mafia hier auf Krone Hit Eurodance Express. Und falls du gerade am Weg ins Büro oder sogar schon am Weg zum ersten Kundentermin bist, ich hoffe, du kommst gut voran. Alle genauen Verkehrsinfos gibt's im Serviceblock und Punkt. Bis dahin aber noch allerfeinste Beats jetzt von Unique 2. 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
1: Die anhaltende Trockenheit setzt den heimischen Wasserkraftwerken weiterhin zu. Laut dem Verbund liegt die Wasserkrafterzeugung heuer rund 30% unter dem langjährigen Durchschnitt. Besonders stark betroffen sind das Innviertel in Oberösterreich und das Waldviertel in Niederösterreich. Dort mussten teilweise sogar Kraftwerke ganz abgeschaltet werden. Der ehemalige ÖFP-Team-Captain Andreas Herzog fordert ein Umdenken in der Nachwuchsarbeit im österreichischen Fußball. Mehr Wert auf Spielintelligenz, Technik und Positionsspiel soll gelegt werden. Herzog meint, dass die Kinder im Training mehr dribbeln und Abschlüsse haben müssen. Mit 17, 18, 19 Jahren müssen sie in der Bundesliga spielen, sagt er. Die geplante Verlängerung des Zivildienstes um 2 Monate stößt bei den Trägerorganisationen auf ein geteiltes Echo. Der Samariterbund hätte sich einen 12-monatigen Zivildienst gewünscht. Die anderen Organisationen sind grundsätzlich positiv. Die Diakonie fordert, dass Zivil- und Wehrdienst gleich lang sein sollten. Mehr als 1000 Expertinnen und Experten fordern jetzt einen Bremsmechanismus für künstliche Intelligenz. In einem offenen Brief warnen sie vor einem Kontrollverlust und appellieren an die USA, sich an internationalen Bemühungen für technische und Regulierungsmaßnahmen zur Steuerung des Entwicklungstempos zu beteiligen. Unter den Unterzeichnern sind führende Forscher und Manager, etwa vom ChatGPT-Entwickler OpenAI, dem Konkurrenten Anthropic, sowie dem Facebook-Konzern Meta und Google.
2: Schönen guten Morgen heute am Mittwoch, und das sind jetzt die Tage, an denen man super gerne in den Supermarkt geht und am liebsten lange vor der Kühlabteilung steht. Es wird heißer von Tag zu Tag. Heute 29 bis 35 Grad sogar, die meiste Sonne gibt es im Osten und Süden Österreichs. Ein paar Überraschungsduschen in Form von Regen gibt es am wahrscheinlichsten oben in den Bergen. Es bleibt so heiß, auch am Wochenende kratzen wir dann an die 40 Grad.
3: Hallo zu euch ins Auto, das ist der Blick auf Österreichs Straßen, und da sind wir in Niederösterreich auf der B4 der Horner Straße. Die Umfahrung Niederrußbach ist wegen eines Unfalls gesperrt, da heißt es ausweichen, und zwar durch das Ortsgebiet. Und in Oberösterreich dauert es auf der B127 länger, wegen einer Sommerbaustelle, Fahrtrichtung Linz zwischen Oppenheim und Puchenau. Aktueller Zeitverlust knapp eine halbe Stunde, das ist aber auch die längste Verzögerung, die wir aktuell auf Österreichs Straßen haben. Sonst läuft's, gute und vor allem sichere Fahrt.
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5: Jawohl, eine Spezialröstung haben wir heute früh noch für dich. 9 Uhr, hier kommt noch ein richtig feiner doppelter Expresso. 2 echte Muntermacher zum Start in den Arbeitstag. Und die kommen jetzt von Cascada und vorneweg von Bennett. Festhalten, liebe Leute, ich bin der Martin, auf geht's.
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1: Marie, Sarah, Amit und Dani, vier schwedische Teenager, die Ende der 90er als ABBA-Teens gegründet wurden. Tja, die Idee war relativ simpel, die Mega-Hits von ABBA einfach mit frischen Beat-Covern. Um später aber auch eigene Songs zu singen, hat man die Gruppe dann doch noch in A-Teens umbenannt. Und auch wenn aus den Teens inzwischen Erwachsene geworden sind, haben die vier heuer ihr ganz großes Comeback gefeiert. Mit einem Mega-Ohrwurm, Iconic, spiele ich dir noch fix diese Stunde. Los geht's aber mal mit Rio. Ich bin der Martin, schönen Mittwoch.

schwarze Gold der Ruhe genannt. Es spendete Wärme.

0: der musikalische Alleskönner, die rot-weiß-rote Legende, Falco hier auf Krone Hit Euro 1 Express. 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

Die 18s hier auf Krone Hit Eurodance Express. 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
1: Die Waldbrandgefahr in Österreich steigt wieder an. Laut den aktuellen Risikoarten des Umweltministeriums ist die Gefahr vor allem im östlichen Niederösterreich, in Teilen Kärntens und in den inneralpinen Trockentälern Tirols hoch. Umweltminister Norbert Totschnig appelliert an die Bevölkerung, besonders in Trockenperioden verantwortungsvoll zu handeln. Mehr als 8 von 10 Bränden werden durch menschliches Verhalten verursacht und sind damit vermeidbar. Die geplante Verlängerung des Zivildienstes um 2 Monate stößt bei den Trägerorganisationen auf ein geteiltes Echo. Der Samariterbund hätte sich einen 12-monatigen Zivildienst gewünscht. Die anderen Organisationen sind grundsätzlich positiv. Die Diakonie fordert, dass Zivil- und Wehrdienst gleich lang sein sollten. Sturm Graz ist weiter auf der Siegerstraße. Die Steirer haben gestern auch das Rückspiel in der Champions League-Qualifikation gegen die Hearts gewonnen. In der nächsten Runde wartet entweder Fenerbahce Istanbul oder Górnik Zabrze aus Polen. Bei den gemeinsamen Luftangriffen der USA und Saudi-Arabiens auf Ziele im Irak sind offenbar mehrere Menschen getötet und verletzt worden. Die Hashad al-Shaabi, eine frühere pro-iranische Miliz, die inzwischen in die irakische Armee eingegliedert wurde, spricht von mehreren Toten und Verletzten. Die USA und Saudi-Arabien haben zuvor gemeinsame Angriffe auf Ziele im Irak angekündigt.
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3: Also aktuell schaut die Wetterkarte super sommerlich aus, mit Sonnensymbolen pur, keinen Wolken und angenehme Temperaturen. 23 Grad in Klagenfurt, 24 in Linz und 23 in Eisenstadt. Heute untertags wird es dann allerdings noch ein bisschen unangenehmer. Bis zu 35 Grad geht sich da aus und sonnig bleibt es nur von Kärnten bis Wien. Ansonsten kommen auch ein paar Wolken aufs Programm und da kann auch der ein oder andere heftigere Regenschauer mit dabei sein. Noch größer wird die Hitze morgen und vor allem am Freitag mit bis zu 39 Grad.
4: Das ist euer Verkehrsupdate, der Blick auf Österreichs Straßen. Eine Meldung gibt es in Oberösterreich, B127 Richtung Linz. Zwischen Ottenheim und Buchenau braucht ihr im Baustellenbereich 10 Minuten länger. Ansonsten läuft es auf Österreichs Straßen. Ich wünsche euch eine gute Fahrt.
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5: Du weißt ja, am Mittwoch packen wir immer um Punkt einen der absoluten Kult-Dance-Hypes aus und in diesem Fall jetzt den ganz großen Sommerhit aus dem Jahr 1997. Legendär das Video, in dem der gesamte Flashmob zu den Beats von Bellini die Hüften kreist. Bitteschön, hier ist für dich Samba de Janeiro.
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1: Fast 3 Millionen verkaufte Tonträger und Platz 1 in, bitte festhalten, 13 Ländern. Ja, da hat sich der gute Hathaway aber echt einen Platz in den Musikgeschichtsbüchern gesichert. Kein Wunder, die Nummer zählt bis heute zu den Top 5 Eurodance Hits aller Zeiten. What is Love spiele ich dir jetzt gleich. Außerdem noch mit dabei diese Stunde Dune und Kate Ryan. Ich bin der Martin, schönen Mittwochvormittag.

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1: Die Zahl der Verletzten auf Österreichs Straßen ist im ersten Quartal weiter gestiegen. Laut Statistik Austria sind über 8000 Menschen bei Verkehrsunfällen verletzt worden. Das ist der höchste Wert seit 2019. Die meisten Verletzten hat es in Oberösterreich gegeben, die meisten Verkehrstoten in Niederösterreich. Der ehemalige ÖFP-Team-Captain Andreas Herzog fordert ein Umdenken in der Nachwuchsarbeit im österreichischen Fußball. Mehr Wert auf Spielintelligenz, Technik und Positionsspiel soll gelegt werden. Herzog meint, dass die Kinder im Training mehr Dribbeln und Abschlüsse haben müssen. Mit 17, 18, 19 Jahren müssen sie in der Bundesliga spielen, sagt er. BMW baut weltweit 8000 Jobs ab. In Deutschland sind die Bereiche Verwaltung und Entwicklung betroffen, die Produktion ist aber ausgenommen. BMW produziert auch in Österreich und zwar in Steyr. Die BMW-Aktie reagiert kaum auf die Nachricht. Der Stromverbrauch ist im Juni deutlich gestiegen. Mit 5,3 Terawattstunden lag er um 5,8% über dem vom letzten Jahr, teilt die E-Control mit. Während die Flusskraftwerke weniger erzeugten, produzierten Wärmekraftwerke 4,6% mehr. Mit einer 14 Tage andauernden Hitzewelle und Temperaturen von bis zu 40 Grad war der Juni extrem heiß, wodurch der Kühlbedarf in der Lebensmittelbranche, für Rechenzentren, aber auch in Wohnungen stark gestiegen ist.
2: Sonnenbrille aus und vor allem auch den Föhn, den man da so in der Hand hält, den Ventilator für die Handtasche. Es wird heiß. Heute noch humanere 35 Grad maximal. Am Freitag dann 39 und aus heutiger Sicht ist auch noch kein Ende der Hitzewelle in Sicht. Immer wieder wird es aber stark gewittern. Heute auch zwischen Vorarlberg und Salzburg. Am Nachmittag dann aber auch in Niederösterreich und Oberkärnten Starkregen.
3: Das ist der Blick auf Österreichs Straßen. Da läuft es heute eigentlich ganz gut. Bisschen länger braucht ihr aber in Oberösterreich. B127 Richtung Linz zwischen Ottenheim und Buchenau. Da gibt es Stau im Baustellenbereich und 10 Minuten mehr Fahrzeit. Ansonsten läuft es ganz gut. Ich wünsche euch eine gute Fahrt.
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4: So ist es. Am Mittwoch starten wir immer mit einem der größten Dance Hypes ever in die Stunde. Und jetzt mit einem aus dem Vorjahr. Levi Herron, der hat mit seinem The Glen 2025 für einen echten TikTok-Hype gesorgt. Und somit ist er völlig zu Recht Teil von unserem Wednesday ist Dance Day. Bitte schön, hier ist für dich The Glen.
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1: Mit all deinen Lieblings-Dance-Hits geht's durch den Mittwochvormittag. Du hörst Krone-Hit Eurodance Express und ich weiß, Eigenlob stinkt, aber ganz ehrlich, dank uns macht die Arbeit schon ein bisschen mehr Spaß, oder? Kein Wunder, beim Blick auf die Playlist, jede Menge gute Laune-Dance-Hits und die kommen in dieser Stunde unter anderem noch von den Disco Boys, von den Two Unlimited und vorneweg von Kassö. Ich bin der Martin, na dann, legen wir los.

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1: Im Grazer LKH Uniklinikum gibt es derzeit Ermittlungen der Staatsanwaltschaft wegen des Verdachts auf fahrlässige Tötung. Eine hochschwangere Frau ist vor knapp 3 Wochen wegen auffälliger Herztöne und nachlassender Kindesbewegungen von ihrer Gynäkologin ins Spital überwiesen worden. Das Kind ist einige Stunden später verstorben. Jetzt wird untersucht, ob möglicherweise zu lange zugewartet wurde. Flüchtlinge fassen am Arbeitsmarkt besser Fuß, Frauen bleiben Problem. Das zeigt eine aktuelle Auswertung des österreichischen Integrationsfonds. Die Zahl der arbeitslosen Flüchtlinge ist in den letzten Jahren deutlich gesunken, und zwar vor allem bei den Männern. Bei den Frauen ist sie hingegen sogar leicht gestiegen. Nach dem schweren Erdbeben in Japan haben Auto- und Chipfabriken ihre Produktion vorübergehend gestoppt. Toyota, Honda und mehrere Chip-Hersteller prüfen derzeit die Auswirkungen des Bebens der Stärke 7,1. Mindestens 13 Menschen sind bei dem Erdbeben ums Leben gekommen.

0: Hashad al-Shaabi, eine frühere pro-iranische Miliz, die inzwischen in die irakische Armee eingegliedert wurde, spricht von mehreren Toten und Verletzten. Die USA und Saudi-Arabien haben zuvor gemeinsame Angriffe auf Ziele im Irak angekündigt.
1: Ich kann es gar nicht oft genug sagen. Die Hitzewarnung ist draußen. 35 Grad heute schon am Nachmittag, jetzt mit 27 in Eisenstadt bei euch, 29 in Linz und auch in Innsbruck. Und es stehen dann auch teils heftige Gewitter an. Zwischen Vorarlberg und Salzburg, am Nachmittag dann auch zwischen Kärnten und Niederösterreich. Und da ist Starkregen und Hagel mit dabei. Und die nächsten Tage wird es noch heißer, morgen 38 und am Freitag sogar 39 Grad.
2: Das ist der Blick auf Österreichs Straßen. Ein bisschen länger braucht ihr da in Tirol. A12 Autobahn-Grenzübergang Kufstein-Kiefersfelden bei der Ausreise, also Richtung Deutschland, 10 Minuten mehr Fahrzeit. Ansonsten läuft's. Ich wünsche euch eine gute Fahrt.
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4: So ist es. Am Mittwoch starten wir in die Stunde mit einem Mega-Dance-Hype. Und für richtig legendäre Dance-Moves am Flügel eines Flugzeugs haben im Jahr 2004 Ozone gesorgt. Meine Güte, war das Musikvideo missproduziert. Der Song ist aber bis heute absoluter Kult und ein Garant fürs Mittanzen. Und somit auch ein Pflichttitel für unseren Wednesday ist Dance Day. Bitteschön, hier ist für dich Dragostea DT.
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Die 90er, die Zeit der legendären Musik und der legendären Dance-Moves. Und dank zahlreicher Musikvideos ging damals auch eine richtig große Breakdance-Welle durch Europa. Da stand einem schon der Mund offen, wenn man den Jungs und Mädels beim Helikopter und Headspin zugesehen hat. Und kein anderes Musikvideo hat dermaßen großartige Breakdance-Moves gezeigt wie Jason Evans und Run-DMC's It's Like That. Absolute Kultnummer, spiele ich dir in Kürze und zwar gleich nach Gala. Ich bin der Martin, schönen Mittwoch.

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Rio hier auf Krone Hit Eurodance Express. So, auch für mich heißt es mal Mittagessen. Dementsprechend übernimmt ab 13 Uhr mein Kollege Daniel hier die Regler. Auch er versorgt dich natürlich mit all deinen Lieblingsdance-Hits. Ich wünsche dir noch einen superschönen Mittwoch. Genieß die Zeit und stay tuned.

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1: Im Grazer LKH-Uniklinikum gibt es derzeit Ermittlungen der Staatsanwaltschaft wegen des Verdachts auf fahrlässige Tötung. Eine hochschwangere Frau ist vor knapp 3 Wochen wegen auffälliger Herztöne und nachlassender Kindesbewegungen von ihrer Gynäkologin ins Spital überwiesen worden. Das Kind ist einige Stunden später verstorben. Jetzt wird untersucht, ob möglicherweise zu lange zugewartet wurde. Flüchtlinge fassen am Arbeitsmarkt besser Fuß, Frauen bleiben Problem. Das zeigt eine aktuelle Auswertung des österreichischen Integrationsfonds. Die Zahl der arbeitslosen Flüchtlinge ist in den letzten Jahren deutlich gesunken, und zwar vor allem bei den Männern. Bei den Frauen ist sie hingegen sogar leicht gestiegen. Nach dem schweren Erdbeben in Japan haben Auto- und Chipfabriken ihre Produktion vorübergehend gestoppt. Toyota, Honda und mehrere Chip-Hersteller prüfen derzeit die Auswirkungen des Bebens der Stärke 7,1. Mindestens 13 Menschen sind bei dem Erdbeben ums Leben gekommen.

0: Hashad al-Shaabi, eine frühere pro-iranische Miliz, die inzwischen in die irakische Armee eingegliedert wurde, spricht von mehreren Toten und Verletzten. Die USA und Saudi-Arabien haben zuvor gemeinsame Angriffe auf Ziele im Irak angekündigt.
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3: Heiß ist das Wort des Tages. Jetzt schon 30 Grad in Eisenstadt, 29 in Salzburg und 29 auch in Klagenfurt. Und es gehen sich bis zu 35 Grad heute aus. Wird aber auch noch gewittrig, vor allem im Bergland. Am späteren Nachmittag dann aber auch im südlichen Niederösterreich oder in Oberkärnten. Und da können teils Sturmböen und auch Hagel mit dabei sein. Morgen am Donnerstag noch heißer, bis zu 38 Grad am Nachmittag. Es ziehen aber auch wieder einige Gewitter durch, diesmal am ersten für den Osten des Landes. Und Höhepunkt der Hitzewelle am Freitag. Los geht's in Tirol auf der A12 Richtung Bregenz. Kurz nach Völs ist nach einem Unfall die Überholspur blockiert. 20 Minuten dauert's hier länger. Salzburg 1 Richtung Wien, kurz nach dem Knoten Salzburg ein Unfall. Es ist nur der Pannenstreifen frei, der Stau reicht bis auf die A10 zurück. Und großes deutsches LKA8 in beiden Richtungen zwischen Berna und Fraßdorf. Stau wegen Bauarbeiten. Hier ist nur eine Spur frei, jeweils Richtung Salzburg. Dauert 45 Minuten länger und Richtung München 20 Minuten. Ich wünsche eine gute und vor allem sichere Fahrt durch den Mittwoch.
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4: Hi Daniel, Mirado hier und wir gehen jetzt jede Stunde mit so einem richtigen Dance-Banger rein. Bisschen mehr Schwung in deinen Arbeitstag bringen wir jetzt. Trinix mit Bloody Mary macht den Anfang. Let's go! 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
1: Wir gönnen uns jetzt einen schönen 90er. Sowas geht immer, finde ich. Captain Hollywood Project bringt 1994 Flying High raus. Ja, und 32 Jahre danach ist dieser Hit immer noch genauso leibend. Spiel mal ab und dir einen schönen Mittwoch. Schön, dass du da bist.
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1: Und sehr cool, dass du uns auch im Ausland hörst. 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So wie diesen hier, Wakefield.

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1: In Niederösterreich sind jetzt die Fahrzeuge von drei Rasern beschlagnahmt worden. Ein Motorradfahrer ist in Bruck an der Leiter mit 167 Stundenkilometern in einer 70er-Zone unterwegs gewesen. Ein Autofahrer ist auf der S3 bei Göllersdorf mit 184 Stundenkilometern statt der erlaubten 100 gefahren. Beide sind ihren Führerschein los. FIFA-Präsident Gianni Infantino sorgt mit seinen neuesten Plänen für große Kritik in Europa. Die FIFA will einen Teil ihrer kommerziellen Rechte verkaufen und damit über 4 Milliarden Dollar einnehmen. Die UEFA lehnt das ab und plant laut Berichten eine Dringlichkeitssitzung. Sogar ein Boykott der nächsten Weltmeisterschaft steht im Raum. Das SOS Kinderdorf will die Empfehlungen der Reformkommission umsetzen. Das hat heute die Geschäftsführerin Caroline Porcham angekündigt. Man wolle die Organisation dauerhaft weiterentwickeln. An nahezu allen Standorten sollen Ende 2026 Risikoanalysen abgeschlossen werden. Die Öl- und Gaspreise legen nach den neuen Angriffen im Irankrieg wieder zu. Der Preis für Brentöl ist heute um 4% gestiegen. Der europäische Gaspreis zieht ebenfalls an. In Österreich sind die Spritpreise von Montag auf Dienstag leicht gestiegen. Diesel kostet derzeit im Schnitt 2,034 Euro pro Liter, Superbenzin 1,874 Euro.
2: Der Blick aufs Wetter, sehr sonnig, später mehr Wolken und damit gewittrig. 35 Grad drohen bereits heute. Morgen Donnerstag, am Vormittag schon über 30 teilweise, später sind es dann 38 Grad als Maxiwerte. Meist Sonne. Freitag erster Höhepunkt dieser Hitzewelle, sogar 39 Grad sind möglich, vor allem in Ober- und Niederösterreich. Nachmittags nur vereinzelt Gewitter. Das ist der Blick auf die Straßen. Großes deutsches Eck, deutsche A8, Stau in beiden Richtungen zwischen Bernau und Fraßdorf wegen der Bauarbeiten. Gute Fahrt.
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3: Und für diese Stunde haben wir uns wieder einen schönen Banger für dich überlegt. Dieses Mal einen Hit, der früher auf und ab gelaufen ist. Tucker Bro mit Tucker Da. Schönen Mittwoch.

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2: Der Dr. Alban, der hat's einfach drauf. Ja, und was für eine Geschichte, gell? Vom Zahnarzt zum Eurodance-Star. 1992 dann der Durchbruch mit It's My Life. Und genau diesen Hit gönnen wir uns jetzt.
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1: Ich sag jetzt mal, was Wasserfall auf Spanisch bedeutet. Cascada. Und da sind wir schon bei dem Dance Act, also mit dem wir so viele schöne Partys, so schöne Erinnerungen verdanken. Alles fängt 2004 an mit diesem Hit Miracle.

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1: Die Zivildienstministerin Claudia Bauer plädiert heute für eine Verlängerung des Zivildienstes. Ohne Verlängerung würden ab 2040 jährlich 4000 Zivildiener fehlen, so Bauer. Die Klausel, nach der der Zivildienst für alle verlängert wird, wenn es zu wenige Grundwehrdiener gibt, könnte schon nach einem Jahr schlagend werden. FIFA-Präsident Gianni Infantino sorgt mit seinen neuesten Plänen für große Kritik in Europa. Die FIFA will einen Teil ihrer kommerziellen Rechte verkaufen und damit über 4 Milliarden Dollar einnehmen. Die UEFA lehnt das ab und plant laut Berichten eine Dringlichkeitssitzung. Sogar ein Boykott der nächsten Weltmeisterschaft steht im Raum. Das SOS Kinderdorf will die Empfehlungen der Reformkommission umsetzen. Das hat heute die Geschäftsführerin Caroline Porcham angekündigt. Man wolle die Organisation dauerhaft weiterentwickeln. An nahezu allen Standorten sollen Ende 2026 Risikoanalysen abgeschlossen werden. Die Öl- und Gaspreise legen nach den neuen Angriffen im Irankrieg wieder zu. Der Preis für Brentöl ist heute um 4% gestiegen. Der europäische Gaspreis zieht ebenfalls an. In Österreich sind die Spritpreise von Montag auf Dienstag leicht gestiegen. Diesel kostet derzeit im Schnitt 2,034 Euro pro Liter, Superbenzin 1,874 Euro.
2: Der Blick aufs Wetter, sehr sonnig, später mehr Wolken und damit gewittrig. 35 Grad drohen bereits heute. Morgen Donnerstag, am Vormittag schon über 30 teilweise. Später sind es dann 38 Grad als Maxiwerte. Meist Sonne. Freitag erster Höhepunkt dieser Hitzewelle, sogar 39 Grad sind möglich, vor allem in Ober- und Niederösterreich. Nachmittags nur vereinzelt Gewitter. Das Update von den Straßen. Große Probleme am großen deutschen Eck. Auf der deutschen A8. In beiden Richtungen Bauarbeiten. Zwischen Bernau und Fraßdorf. Jeweils nur eine Spur frei und damit eine Stunde Zeitverlust Richtung Salzburg. Und 15 Minuten länger Richtung München. Außerdem Richtung München ein Problem zwischen Bad Reichenhall und Anger. Da blockiert ein defekter LKW die rechte Spur. Das bedeutet 7 Kilometer Stau. Und Grenze Drasenhofen 40 Minuten länger bei der Ausreise nach Tschechien. Gute Fahrt!
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3: Ja, so ein bisschen Vitamin D wäre jetzt schon recht cool. Gut, dann nehmen wir uns einfach mal die Luna daher und lassen sie für uns singen. Schön, dass du da bist. Daniel Merano hier.

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1: Morgen, da werden wir dich wieder brauchen. Da ist Donnerstag und eine ganze Stunde lang die Express-Lieferung. Deine Musikwünsche von 17 bis 18 Uhr und da freue ich mich schon sehr drauf, weil da immer wieder gute Ideen dabei sind. Auch Songs, die wir daraufhin dann in unserer Playlist getan haben. Also das hat uns auch was gebracht. Dir natürlich auch. Also freuen wir uns auf weitere gute Vorschläge. Die haben wir vielleicht noch nicht so ganz am Schirm. Aber dank

0: Deine Hilfe auf jeden Fall. Schick sie uns gerne auf WhatsApp. Nummer gibt's auf eurodance.at.
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1: Dein Lieblings-Eurodance-Sender in Österreich. Wir haben sehr viel gute internationale Musik, zum Beispiel aus Belgien. Da haben wir Lasgo, Silver, Technotronic, Two Unlimited und auch Kate Ryan. Und kennst du fix von ihren Hit Ella Ella oder Désenchanté. Aber das hier ist ihre Debütsingle Scream for More und da hören wir jetzt rein.
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1: Einen schönen Mittwochnachmittag wünsche ich dir. Du nutzt deine Urlaubswoche natürlich sowas von vernünftig aus. Einmal lang ausschlafen, spät frühstücken und jetzt ein bisschen einkaufen für den Urlaub. Kurze Hose, Hemd, Sonnenbrille, vorausgesetzt, du verlierst sie nicht dauernd so oft wie ich. In dem Fall eher was Günstigeres, was Sonnenbrillen angeht. Dir auf jeden Fall ganz viel Spaß dabei mit Blumengarten.
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1: Das SOS Kinderdorf will die Empfehlungen der Reformkommission umsetzen. Das hat heute die Geschäftsführerin Caroline Porcham angekündigt. Man will die Organisation dauerhaft weiterentwickeln. An nahezu allen Standorten sollen Ende 2026 Risikoanalysen abgeschlossen werden. Die Formel 1 hat einen Plan B, falls die letzten beiden Rennen der Saison in Katar und Abu Dhabi wegen des Iran-Kriegs abgesagt werden müssen. Laut Formel 1-Boss Stefano Domenicali würde die Saison dann in Europa zu Ende gehen. Die Rennen in Katar und Abu Dhabi sind derzeit aber noch bestätigt. In der Causa rund um den Präsidenten der Wirtschaftskammer Wien, Walter Ruck, gibt es heute eine weitere Wendung. Der TV-Sender Ö24 hat die angeblichen Namen der Teilnehmer von jenem Gespräch veröffentlicht, das die Affäre ins Rollen gebracht hat. Neben Ruck sollen auch der Donaustädter Bezirksvorsteher Ernst Nevrivi und der Präsident des Roten Wiener Wirtschaftsverbandes SVW Marco Fischer dabei gewesen sein. Fischer weist die Vorwürfe aber zurück. Drei Viertel der Speiseeisproben in Oberösterreich sind einwandfrei. Das zeigt eine aktuelle Untersuchung der Lebensmittelaufsicht. Von 67 Proben waren 51 ohne Beanstandung. Keine einzige war für den Verzehr ungeeignet. In 12 Fällen wurden aber Reste von Spülmittel im Eis gefunden. Außerdem ein verbotener Farbstoff und einige erhöhte Keimzahlen.
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3: Die Wetteraussichten für heute Abend: stellenweise gewittrig, also vor allem im Bergland. Klar dann die Nacht. Meist zwischen 17 und 23 Grad als Tiefstwerte. Morgen Donnerstag erreichen wir die 30 schon vormittags. Später sind 38 Grad möglich. Sonne überwiegt. Freitag bis zu 39 Grad in Ober- und Niederösterreich zum Beispiel. Nachmittags stellenweise Gewitter. Das ist auf den Straßen los. Niederösterreich, A2 Richtung Wien. Ein defektes Auto zwischen Wiener Neustadt West und Wöllersdorf im Baustellenbereich. Am besten die baulich getrennte rechte Spur nehmen, da geht's schneller. Auf der Brigittenauerlände ist ein Unfall passiert, kurz vor der Nordbrücke. Stau zurück zur Gürtelbrücke. Außerdem staut's in Wien auf der Grünbergstraße stadteinwärts vor der Baustelle bei der Wienseite. Tirol B179 Richtung Deutschland vor dem Grenztunnel Füssen gibt's immer wieder Verzögerungen. Und Grenzwartezeit aus Straßenhofen 40 Minuten länger bei der Ausreise nach Tschechien. Gute Fahrt.
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4: Hi, Daniel Merano hier. Freue mich, dass du am Start bist. Und zu jeder Stunde gehen wir mit einem Dancebanger rein. Den kennst du sicher aus TikTok. No Party Dao. Schön, dass du da bist.

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1: Und nach dem Kundentermin noch das Firmenauto voll tanken, dabei natürlich Musik hören und ja, auch wenn der Sprit gerade ein bisschen teuer ist aktuell und wird hoffentlich auch bald wieder günstiger. How much is the Sprit? Na, how much is the Fish? Scooter.
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0: Krone Hits, Eurodance Express hier. Schön, dass du da bist. Du gönnst dir der Rhythm auf your life. Daniel Merano hier und ich freue mich, dass du da bist. Ich habe jetzt einen Hit für dich. Der hat ein legendäres Musikvideo. So mit Schwarzlicht und Piktogrammeffekten. 2009 zum viralen Hit geworden. Laserkraft 3D mit Nein Mann.
1: Ey, komm schon. Es ist kaum mehr was los. Ich hab Kopfweh und der DJ spielt die ganze Zeit nur so Elektrozeugs. Nicht mal was von David Guetta machte. Komm, lass uns nach Hause gehen.

Hey, na Süßer, wohl auch alleine hier, genau wie ich, bist mir gleich aufgefallen, voll Laser, wie du abgehst. Leider ist ja gleich Feierabend, also ich bin noch gar nicht müde, aber vielleicht, wenn du Bock hast, ich hab eine Wohnung gleich hier in der Nähe, wenn du willst, wir könnten ja dort weiter tanzen, wenn du weißt, was ich meine, oder willst du etwa allein nach Hause gehen?

Pass mal auf, Junge. Hier ist langsam Feierabend. Also geh runter von der Tanze. Ich will nach Hause. Der Barkeeper will nach Hause. Und der DJ ist müde, hörst du doch. Mach ein bisschen halblang jetzt. Hol deine Jacke, schnapp dir deine Mädels und geh nach draußen. Also, wir sehen uns nächste Woche wieder.

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1: Zivildienstministerin Claudia Bauer plädiert heute für eine Verlängerung des Zivildienstes. Ohne Verlängerung würden ab 2040 jährlich 4.000 Zivildiener fehlen, so Bauer. Die Klausel, nach der der Zivildienst für alle verlängert wird, wenn es zu wenige Grundwehrdiener gibt, könnte schon nach einem Jahr schlagend werden. FIFA-Präsident Gianni Infantino sorgt mit seinen Investorenplänen für große Kritik in Europa. Nur gut eine Woche nach dem WM-Finale in den USA hat der Fußball-Weltverband mitgeteilt, einen Teil seiner kommerziellen Rechte verkaufen zu wollen. Aus Europa gibt es ein klares Veto. Auch der ÖFB stellt sich dagegen. Die UEFA soll laut Medienberichten diese Woche ein Dringlichkeitsmeeting planen. Es ist auch ein WM-Boykott möglich. In der Causa rund um den Präsidenten der Wirtschaftskammer Wien, Walter Ruck, gibt es heute eine weitere Wendung. Der TV-Sender Ö24 hat die angeblichen Namen der Teilnehmer von jenem Gespräch veröffentlicht, das die Affäre ins Rollen gebracht hat. Neben Ruck sollen auch der Donaustädter Bezirksvorsteher Ernst Nevrevi und der Präsident des Roten Wiener Wirtschaftsverbandes SVW Marco Fischer dabei gewesen sein. Fischer weist die Vorwürfe aber zurück. Die Öl- und Gaspreise legen nach den neuen Angriffen im Irankrieg wieder zu. Der Preis für Brentöl ist heute um 4% gestiegen. Der europäische Gaspreis zieht ebenfalls an. In Österreich sind die Spritpreise von Montag auf Dienstag leicht gestiegen. Diesel kostet derzeit im Schnitt 2,034 Euro pro Liter, Superbenzin 1,874 Euro.
2: Die Wetteraussichten für heute Abend: stellenweise gewittrig, also vor allem im Bergland. Klar dann die Nacht. Meist zwischen 17 und 23 Grad als Tiefstwerte. Morgen Donnerstag erreichen wir die 30 schon vormittags, später sind 38 Grad möglich. Sonne überwiegt. Freitag bis zu 39 Grad in Ober- und Niederösterreich zum Beispiel. Nachmittags stellenweise Gewitter. Das ist auf den Straßen los. Niederösterreich, A2 Richtung Wien. Ein defektes Auto zwischen Wiener Neustadt West und Wöllersdorf im Baustellenbereich. Am besten die baulich getrennte rechte Spur nehmen, da geht's schneller. Auf der Brigittenauerlände ist ein Unfall passiert, kurz vor der Nordbrücke. Stau zurück zur Gürtelbrücke. Außerdem staut in Wien auf der Grünbergstraße stadteinwärts vor der Baustelle bei der Wienzeile. Tirol B179 Richtung Deutschland vor dem Grenztunnel Füssen gibt es immer wieder Verzögerungen. Und Grenzwartezeit aus Straßenhofen 40 Minuten länger bei der Ausreise nach Tschechien. Gute Fahrt!
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3: Kurz nach 17 Uhr, du bist immer noch am Start und das gefällt mir richtig gut. Ja, dann haben wir den nächsten Dancebanger rein, würde ich sagen. Der kommt aus Schweden von Rednecks.

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1: So, deinen Sohn hast bei seinem besten Freund abgeliefert zum Spielen und Übernachten. Das heißt, du hast heute sturmfrei. Die Wohnung gehört dir. Nutz diesen freien Abend für dich. Im Idealfall mit ganz viel Musik hören. Dieser Hit hier ist streng genommen ein 80er. Kommt 1989 raus und heißt Ride on Time. Ride on Time.

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1: Heute Abend hast du sturmfrei und da kannst du in aller Ruhe deinen Wein aufmachen, ein bisschen genießen, entspannen, runterkommen. Heute machen wir gar nichts mehr. Ich kümmere mich um dich. Du kriegst jetzt Princess Treatment von mir. Musik die ganze Nacht. Freu dich jetzt auf Gina G.

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1: Ein 41-jähriger Mann ist gestern Abend in Wien-Floridsdorf beim Brückenspringen in die Neue Donau ertrunken. Der Tscheche war mit Freunden unterwegs und anscheinend alkoholisiert. Nach mehreren erfolgreichen Sprüngen taucht der Mann plötzlich nicht mehr auf. Zeugen schlagen Alarm. Ein Großeinsatz der Polizei, der Wiener Berufsrettung und der Berufsfeuerwehr war die Folge. Er war aber erfolglos. Die FIFA setzt ihren Mitgliedern eine Frist für den umstrittenen Investorenplan. Bis 19. September sollen die 211 Verbände zustimmen, dass kommerzielle Rechte etwa an der WM verkauft werden. Im Gegenzug verspricht FIFA-Präsident Gianni Infantino eine Sonderzahlung. Die UEFA hat Kritik an dem Vorhaben geäußert, andere Kontinentalverbände zeigen sich offen. In der Causa rund um den Präsidenten der Wirtschaftskammer Wien, Walter Ruck, gibt es heute eine weitere Wendung. Der TV-Sender Ö24 hat die angeblichen Namen der Teilnehmer von jenem Gespräch veröffentlicht, das die Affäre ins Rollen gebracht hat. Neben Ruck sollen auch der Donaustädter Bezirksvorsteher Ernst Nevrivi und der Präsident des Roten Wiener Wirtschaftsverbandes Marco Fischer dabei gewesen sein. Fischer weist das heute in einer eidesstattlichen Erklärung zurück. Visa übertrifft die Erwartungen und streicht gleichzeitig rund 2600 Jobs. Der Stellenabbau betrifft vor allem die Technologie- und Produktabteilungen. Im dritten Quartal hat der weltgrößte Zahlungsabwickler den Nettoumsatz um 14% gesteigert.
2: Ein paar Gewitter sehe ich im Stubaital rund um Tuxauch, also Tirol, und dann in der Steiermark zwischen dem Bezirk Murau und dem Liesingtal. Und genau für diesen Bereich gibt es auch eine Unwetterwarnung. Heiß, heiß, am heißesten die nächsten Tage. Morgen 37, am Freitag 39 Grad. Hier ist der Verkehrsüberblick für den Mittwochabend. Steiermark S36 in beiden Richtungen. Die Abfahrt Zeltweg West ist wieder frei. Die Löscharbeiten sind beendet. Wien A23 Richtung Kagran. Der Staut zwischen der Hansum-Kurve und dem Knoten Prater. In Tirol auf der A13 Richtung Brennero bei Patsch. Da steht ein defekter LKW. Bitte Vorsicht. Und jetzt noch großes deutsches Eck. A8. Beide Richtungen da betroffen zwischen Bernau und Fraßdorf. Der Staut wegen Bauarbeiten. Es ist jeweils nur eine Spur frei. Richtung Salzburg eine Stunde Zeitverlust. Und Richtung München 20 Minuten. Gute Fahrt.
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3: Ich habe jetzt gerade noch einmal geschaut, dieser Hit-Phänomen. 2012 kommt Gangnam Style von Psy raus und der Hit hat Stand jetzt 6 Milliarden Streams auf YouTube. Das sind 72% der Weltbevölkerung. Ja, das ist komplett irre. Das habe ich mal gerade ausgerechnet. Natürlich im Kopf. Gangnam Style gibt's jetzt.

So, komm, geh mal runter spazieren. Bisschen frische Luft holen wir uns noch von draußen. Die täglichen 10.000 Schritte brauchen wir auch noch und Begleitung gibt's einmal von mir, von Corona, Safri Duo und Barcode Brothers. Bitteschön.

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1: Chillig mit der besten Freundin am Balkon sitzen, einen Kaffee trinken, gemeinsam den Urlaub planen und viel gute Musik hören. Ja, so schön kann das Leben sein. Thema Urlaub, Italien oder Griechenland, immer sehr guter Tipp. Vor allem kulinarisch oder ihr schaut in die Schweiz, da ist auch sehr schön. Schöne Berge haben's, Skifahren kann man auch, gut, das ist im Sommer vielleicht nicht so interessant. Aber schöne Berge haben's zum Spazierengehen. Und Musik haben's auch gute, DJ Bobo.

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1: Ein 41-jähriger Mann ist gestern Abend in Wien-Floridsdorf beim Brückenspringen in die Neue Donau ertrunken. Der Tscheche war mit Freunden unterwegs und anscheinend alkoholisiert. Nach mehreren erfolgreichen Sprüngen taucht der Mann plötzlich nicht mehr auf. Zeugen schlagen Alarm. Ein großer Einsatz der Polizei, der Wiener Berufsrettung und der Berufsfeuerwehr war die Folge. Er war aber erfolglos. Die FIFA setzt ihren Mitgliedern eine Frist für den umstrittenen Investorenplan. Bis 19. September sollen die 211 Verbände zustimmen, dass kommerzielle Rechte etwa an der WM verkauft werden. Im Gegenzug verspricht FIFA-Präsident Gianni Infantino eine Sonderzahlung. Die UEFA hat Kritik an dem Vorhaben geäußert, andere Kontinentalverbände zeigen sich offen. In der Causa rund um den Präsidenten der Wirtschaftskammer Wien, Walter Ruck, gibt es heute eine weitere Wendung. Der TV-Sender Ö24 hat die angeblichen Namen der Teilnehmer von jenem Gespräch veröffentlicht, das die Affäre ins Rollen gebracht hat. Neben Ruck sollen auch der Donaustädter Bezirksvorsteher Ernst Nevrivi und der Präsident des Roten Wiener Wirtschaftsverbandes Marco Fischer dabei gewesen sein. Fischer weist das heute in einer eidesstattlichen Erklärung zurück. Visa übertrifft die Erwartungen und streicht gleichzeitig rund 2600 Jobs. Der Stellenabbau betrifft vor allem die Technologie- und Produktabteilungen. Im dritten Quartal hat der weltgrößte Zahlungsabwickler den Nettoumsatz um 14% gesteigert.
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3: Ein paar Gewitter sehe ich im Stubaital, rund um Tuxauch, also Tirol, und dann in der Steiermark zwischen dem Bezirk Murau und dem Liesingtal. Und genau für diesen Bereich gibt es auch eine Unwetterwarnung. Heiß, heiß, am heißesten die nächsten Tage. Morgen 37, am Freitag 39 Grad. Hier ist der Verkehrsüberblick für den Mittwochabend. Steiermark S36 in beiden Richtungen. Die Abfahrt Zeltweg West ist wieder frei. Die Löscharbeiten sind beendet. Wien A23 Richtung Kagran, da staut zwischen der Hansumkurve und dem Knoten Prater. In Tirol auf der A13 Richtung Brennero bei Patsch, da steht ein defekter LKW. Bitte Vorsicht, und jetzt noch großes deutsches Eck A8. Beide Richtungen da betroffen zwischen Bernau und Fraßdorf, da staut's wegen Bauarbeiten. Es ist jeweils nur eine Spur frei. Richtung Salzburg eine Stunde Zeitverlust. Und Richtung München 20 Minuten. Gute Fahrt.
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4: King Africa eröffnet die 19 Uhr Stunde mit seinem Hit La Bomba. Mein Name ist Daniel Merano. Schön, dass du da bist. Gehen wir direkt rein, gell?

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1: Und einem schönen Mittwochabend. Die Hälfte der Arbeitswoche, check, die haben wir hinter uns. Das ist schon mal was, gell? Und freuen wir uns schon wieder aufs Musikhören in der Arbeit. Da haben wir ab 17 Uhr auch wieder die Express-Lieferung. Da spielen wir eine ganze Stunde lang die Hits, die du uns schickst. Also, hol dir alle Infos dazu auf eurodance.at und freu dich jetzt auf diesen 90er-Hit. La Bouche mit Beamer.

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9: Ist uns nicht bekannt. Bitte überprüfen Sie die Rufnummer.

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1: Daniel Merano hier und ich bedanke mich für diesen coolen Mittwoch. Hat echt Spaß gemacht. Ich freue mich schon auf morgen, da hören wir uns wieder. In der Früh geht's los mit meinem lieben Freund Martin Zwetko. Der ist immer gut drauf, der hat jetzt schon riesig Bock auf dich. Und ab 13 Uhr übernehme ich morgen, 17 Uhr, gell? Da haben wir wieder unsere Express-Lieferung. Schick mir am besten jetzt schon deine Lieblingslieder, alles auf eurodance.at, da gibt's meine Telefonnummer. Ich wünsche dir noch einen schönen Mittwochabend, Bussi, ciao.
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1: Ein 41-jähriger Mann ist gestern Abend in Wien-Floridsdorf beim Brückenspringen in die Neue Donau ertrunken. Der Tscheche war mit Freunden unterwegs und anscheinend alkoholisiert. Nach mehreren erfolgreichen Sprüngen taucht der Mann plötzlich nicht mehr auf. Zeugen schlagen Alarm. Ein Großeinsatz der Polizei, der Wiener Berufsrettung und der Berufsfeuerwehr war die Folge. Er war aber erfolglos. Die FIFA setzt ihren Mitgliedern eine Frist für den umstrittenen Investorenplan. Bis 19. September sollen die 211 Verbände zustimmen, dass kommerzielle Rechte etwa an der WM verkauft werden. Im Gegenzug verspricht FIFA-Präsident Gianni Infantino eine Sonderzahlung. Die UEFA hat Kritik an dem Vorhaben geäußert, andere Kontinentalverbände zeigen sich offen. Das SOS Kinderdorf will die Empfehlungen der Reformkommission umsetzen. Das hat heute die Geschäftsführerin Caroline Porchamm angekündigt. Man will die Organisation dauerhaft weiterentwickeln. An nahezu allen Standorten sollen Ende 2026 Risikoanalysen abgeschlossen werden. Visa übertrifft die Erwartungen und streicht gleichzeitig rund 2600 Jobs. Der Stellenabbau betrifft vor allem die Technologie- und Produktabteilungen. Im dritten Quartal hat der weltgrößte Zahlungsabwickler den Nettoumsatz um 14% gesteigert.
2: Heftige Gewitter sehe ich rund um Innsbruck, runter ins Wipptal bis Matrei, auch teilweise in Osttirol und im Bezirk Murau weiterhin. Und genau dafür gibt es auch die aktive Unwetterwarnung. Es wird erst in den Nachtstunden besser, aber die nächsten Tage kann man beschreiben als heiß, heißer am heißesten. Morgen 37, am Freitag bis zu 39 Grad drin. Hier ist der Verkehrsüberblick für den Mittwochabend. Wir beginnen in der Steiermark, A9 Richtung Slowenien. Der Kleinalmtunnel ist wegen Arbeiten bis 5 Uhr früh gesperrt. Umgeleitet werdet ihr über die S6 und die S35. Gute Fahrt!
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0: schönen guten Abend. 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